0: Woher kommt der Kürbis? Die ersten Kürbisse werden bereits rund 5000 Jahre vor Christus von indianischen Ureinwohnern in Mittelamerika angebaut.
1: Oh, mächtiger Sonnengott, was hast du mir für eine riesige Beere in meinem Acker beschert?
2: Das ist doch keine Beere, Idiot. Das ist ein verdammter Riesenkürbis.
1: Sag ich doch, eine Beere.
0: Tatsächlich gehört der Kürbis botanisch zu den Beerenfrüchten. Auch wenn er ganz anders aussieht. Portugiesische Seefahrer bringen die ersten Kürbisse im 16. Jahrhundert mit nach Europa.
3: Was hast du mir vom neuen Kontinent mitgebracht, Seefahrer?
4: Eine neue Frucht, mein König. Die Indianer nennen sie Kürbis.
3: Zeig her, Seefahrer.
4: Sie ist zu schwer, mein König. Zwei meiner stärksten Seeleute müssen sie für euch hereintragen.
3: Was soll ich mit diesem Riesending anfangen, Seefahrer? Geh und verfüttere deine neue Frucht an die Schweine.
0: In den ersten Jahrzehnten wird der Kürbis auf europäischem Boden hauptsächlich als Viehfutter angebaut. Oder er dient Bauern und armen Leuten als Nahrungsmittel.
5: Die Reichen und Vornehmen dürfen niemals erfahren, wie schmackhaft diese Kürbisse sind.
6: Sollen sie ruhig im Glauben bleiben, der Kürbis tauge nur fürs Vieh und Bauern. Solange sie nicht wissen, wie gesund und nahrhaft die edlen Früchte sind, haben wir armen Leute sie für uns alleine.
0: Im 20. Jahrhundert setzt sich jedoch zunehmend auch in den oberen Gesellschaftsschichten das Wissen durch, wie nahrhaft und wohlschmeckend der Kürbis ist. Zudem entdeckt man seinen Wert als kalorienarmen Schlankmacher. Das aus Irland stammende Halloween-Fest am Abend vor Allerheiligen verschafft dem Kürbis zusätzliche Popularität.
7: Hallo, wow, ich bin ein furchteinflößendes Monster. Gib mir Süßes, Onkel, sonst kriegst du Saures.
8: Sag mal, du bist doch die kleine Steffi von gegenüber. Verschwinde bloß, du pummeliger Rotzlöffel, bevor ich mich vergesse, du. Und nimm deinen ausgehöhlten Kürbis mit oder du fängst dir einen Satz heißer Ohren, du Göre, du.
7: Ich wollte doch nur feiern.
0: Nach altem keltischem Brauch sollen Hexen und Fratzen vor Allerheiligen die bösen Geister vertreiben. Es klappt nur nicht immer. Zu einem männlich dominierten Hobby wird gegen Ende des 20. Jahrhunderts die Zucht von Riesenkürbissen.
9: Ha, ich hab den größten.
10: Nein, meine ist größer.
9: Macht euch doch nichts vor, ich hab den allergrößten.
10: Nein, du hast dich, mein Freund. Meiner ist der größte.
9: Meiner.
10: Meiner.
9: Meiner.
10: Meiner.
9: Meiner.
10: Meiner.
9: Meiner.
8: Meiner.
9: Meiner.
8: Meiner.
9: Meiner.
8: Meiner.
0: Den größten Kürbis der Welt züchtet im Sommer 2006 der Amerikaner Ron Wallace. Sein Rekordkürbis wiegt satte 681 Kilogramm und könnte leicht die Bewohner eines ganzen Straßenzuges satt machen.

0: Der Froschkönig oder der eiserne Heinrich. In alten Zeiten, als das Wünschen noch geholfen hat, lebte einmal ein König. Der hatte wunderschöne Töchter. Die jüngste von ihnen war so schön, dass die Sonne selber, die schon so vieles gesehen hatte, sich wunderte, so oft sie in ihr Gesicht schien. Nahe bei dem Schlosse war ein großer dunkler Wald, und mitten darin, unter einer alten Linde, war ein Brunnen. Wenn nun der Tag recht heiß war, ging die jüngste Prinzessin hinaus in den Wald und setzte sich an den Rand des kühlen Brunnens. Und wenn sie Langeweile hatte, nahm sie eine goldene Kugel, warf sie in die Höhe und fing sie wieder auf. Das war ihr liebstes Spiel. Nun trug es sich einmal zu, dass die goldene Kugel der Königstochter geradewegs in den Brunnen fiel. Die Königstochter folgte ihr mit den Augen, aber die Kugel verschwand und der Brunnen war tief, so tief, dass man keinen Grund sah. Da fing die Prinzessin an zu weinen und weinte immer lauter und konnte sich gar nicht trösten. Als sie so klagte, rief ihr plötzlich jemand zu:
1: »Was hast du nur, Königstochter? Du schreist ja, dass ich einen Stein erbarmen möchte.«
0: Sie sah sich um, woher die Stimme kam. Da erblickte sie einen Frosch, der seinen dicken, hässlichen Kopf aus dem Wasser streckte.
2: »Ach, du bist's, alter Wasserpatscher«, sagte sie. »Ich weine über meine goldene Kugel, die mir in den Brunnen hinabgefallen ist.«
1: »Sei still und weine nicht«, antwortete der Frosch. »Ich kann wohl helfen, aber was gibst du mir, wenn ich dein Spielzeug wieder heraufhole?«
2: »Was du haben willst, lieber Frosch«, sagte sie, »meine Kleider, meine Perlen und Edelsteine, auch noch die goldene Krone, die ich trage.«
0: Der Frosch antwortete:
1: »Deine Kleider, deine Perlen und Edelsteine und deine goldene Krone, die mag ich nicht. Aber wenn du mich lieb haben willst und ich dein Geselle und Spielkamerad sein darf, wenn ich an deinem Tischlein neben dir sitzen, von deinem goldenen Tellerlein essen, aus deinem Becherlein trinken, in deinem Bettlein schlafen darf, dann will ich hinuntersteigen und dir die goldene Kugel heraufholen.«
2: »Ach ja«, sagte sie, »ich verspreche dir alles, was du willst, wenn du mir nur die Kugel wiederbringst.«
0: Sie dachte aber, der einfältige Frosch mag reden, was er will. Der sitzt doch im Wasser bei seinesgleichen und quakt und kann keines Menschen Geselle sein. Als der Frosch das Versprechen der Königstochter erhalten hatte, tauchte er seinen Kopf unter, sank hinab und nach einem Weilchen kam er wieder heraufgerudert, hatte die Kugel im Maul und warf sie ins Gras. Die Königstochter war sehr erfreut, als sie ihr schönes Spielzeug wieder erblickte, hob es auf und sprang damit fort.
1: »Warte, warte«, rief der Frosch, »nimm mich mit, ich kann nicht so schnell laufen wie du.«
0: Aber was half es ihm, dass er ihr sein Quack, Quack so laut nachschrie, wie er nur konnte. Sie hörte nicht darauf, eilte nach Hause und hatte den Frosch bald vergessen. Am anderen Tag, als sie sich mit dem König und allen Hofleuten zu Tische gesetzt hatte und eben von ihrem goldenen Tellerlein aß, da kam plitsch, platsch, plitsch, platsch etwas die Marmortreppe heraufgekrochen. Als es oben angelangt war, klopfte es an die Tür und rief:
1: »Königstochter Jüngste, mach mir auf!«
0: Sie lief und wollte sehen, wer draußen war. Als sie aber aufmachte, saß der Frosch vor der Tür. Da warf sie die Tür hastig zu, setzte sich wieder an den Tisch und fürchtete sich. Der König sah wohl, dass ihr das Herz gewaltig klopfte und sprach: »Mein Kind, was fürchtest du dich? Steht etwa ein Riese vor der Tür und will dich holen?«
2: »Ach nein«, antwortete sie, »es ist kein Riese, sondern ein garstiger Frosch.«
0: »Was will der Frosch von dir?«
2: »Ach, lieber Vater, als ich gestern im Wald bei dem Brunnen saß und spielte, fiel meine goldene Kugel ins Wasser. Als ich deshalb weinte, hat sie mir der Frosch heraufgeholt. Und weil er es durchaus verlangte, versprach ich ihm, er solle mein Spielgefährte werden. Ich dachte aber nimmermehr, dass er aus seinem Wasser käme. Nun ist er draußen und will zu mir herein.«
0: Da klopfte es zum zweiten Mal und eine Stimme rief,
1: »Königtochter, Jüngste, mach mir auf!« »Weißt du nicht, was gestern du zu mir gesagt? Bei dem kühlen Brunnenwasser, Königstochter Jüngste, mach mir auf!«
0: Da sagte der König, »Was du versprochen hast, das musst du auch halten. Geh nur und mach ihm auf.« Sie ging und öffnete die Tür. Da hüpfte der Frosch herein und hüpfte ihr immer nach, bis zu ihrem Stuhl. Dort blieb er sitzen und rief,
1: »Heb mich hinauf zu dir!«
0: Sie zögerte, bis es der König endlich befahl. Als der Frosch auf dem Stuhl war, wollte er auf den Tisch, und als er da saß, sprach er,
1: »Nun schieb mir dein goldenes Tellerlein heran, damit wir gemeinsam essen können.«
0: Der Frosch ließ sich's gut schmecken, ihr aber blieb fast jeder Bissen im Halse stecken. Endlich sprach der Frosch,
1: »Ich habe mich satt gegessen und bin müde. Nun trag mich in dein Kämmerlein und mach dein seidenes Bettlein zurecht.«
0: Die Königstochter fing an zu weinen und fürchtete sich vor dem kalten Frosch, den sie sich nicht anzurühren getraute und der nun in ihrem schönen, reinen Bettlein schlafen sollte. Der König aber wurde zornig und sprach, »Wer dir geholfen hat, als du in Not warst, den sollst du hernach nicht verachten.« Da packte sie den Frosch mit zwei Fingern, trug ihn hinauf in ihr Kämmerlein und setzte ihn dort in eine Ecke. Als sie aber im Bette lag, kam er gekrochen und sprach,
1: »Ich will schlafen so gut wie du. Heb mich hinauf, oder ich sag deinem Vater.«
0: Da wurde sie bitterböse, holte ihn herauf und warf ihn gegen die Wand.
2: »Nun wirst du Ruhe geben«, sagte sie, »du garstiger Frosch.«
0: Als er aber herabfiel, war er kein Frosch mehr, sondern ein Königssohn mit schönen, freundlichen Augen. Der war nun nach ihres Vaters Willen ihr lieber Geselle und Gemahl. Er erzählte ihr, er wäre von einer bösen Hexe verwünscht worden, und niemand hätte ihn aus dem Brunnen erlösen können als sie allein, und morgen wollten sie mitsammen in sein Reich gehen. Und wirklich, am anderen Morgen kam ein Wagen herangefahren, mit 8 weißen Pferden bespannt, die hatten weiße Straußenfedern auf dem Kopf und gingen in goldenen Ketten. Hinten auf dem Wagen aber stand der Diener des jungen Königs. Das war der treue Heinrich. Der treue Heinrich hatte sich so gegrämt, als sein Herr in einen Frosch verwandelt worden war, dass er 3 eiserne Bänder um sein Herz hatte legen lassen, damit es ihm nicht vor Weh und Traurigkeit zersprenge. Der Wagen sollte nun den jungen König in sein Reich bringen. Der treue Heinrich hob ihn und seine junge Gemahlin hinein, stellte sich wieder hinten hinauf und war voll Freude über die Erlösung seines Herrn. Als sie ein Stück des Weges gefahren waren, hörte der Königssohn, dass es hinter ihm krachte, als ob etwas zerbrochen wäre. Da drehte er sich um und rief, »Heinrich, der Wagen bricht!«
2: »Nein, Herr, der Wagen nicht. Es ist ein Band von meinem Herzen, das da lag in großen Schmerzen, als ihr in dem Brunnen saßt und in einen Frosch verzaubert ward.«
0: Noch einmal und noch einmal krachte es auf dem Weg, und der Königssohn meinte immer, der Wagen bräche. Doch es waren nur die Bänder, die von dem Herzen des treuen Heinrich absprangen, weil sein Herr nun erlöst und glücklich war.
3: Mmh, wie das duftet!
4: Hallo, wir sind die Gewürznelken.
5: Und wir riechen besser als alle Blumen der Welt.
6: Nelken duften sehr gut und man kann sie auch in Kerzen reindrücken.
7: Nelken, das sind doch auch die Blumen.
8: Seit wann kommen denn Blumen ins Essen? Das schmeckt doch scheußlich.
9: Viele Blumen sind tatsächlich essbar. Zum Beispiel die Blüten von Rosen, Kamille, Ringelblumen und auch von Nelken. Die Blume Nelke heißt so, weil sie ähnlich duftet wie die Gewürznelken. Und um die geht es ja jetzt. Die fingernagelgroßen Gewürznelken sind braun, nachdem sie geräuchert und getrocknet wurden. Ihr Einsatzgebiet? Kinderpunsch, Rotkohl, Suppen und weihnachtliche Speisen.
5: Wir kriegen immer Freunde zu Besuch, die bringen dann eine Gans mit und die füllen wir dann immer mit Äpfeln und so. Und dann kommen da auch immer Nelken rein. Das schmeckt dann immer so ein ganz bisschen, ein Hauch nach Nelken.
10: Nelken kann man auch so in Soßen und Suppen packen, aber man sollte die danach so wieder rausholen.
9: Genau, am besten nicht mitessen. Die Nelken oder auch Nägele, weil sie wie kleine Nägel aussehen, sind sehr bitter und sollten nur bei Zahnschmerzen in den Mund.
11: So anscheinend lindern den Schmerz.
12: Das ist ein Heilgewürz und das ist ein wahres Wundermittel.
9: Meint der Koch Christian Lohse.
12: Einfach eine Nelke im Mund, schmeckt nicht ganz angenehm, aber die Zahnschmerzen werden rausgezogen von den ätherischen Ölen der Nelke.
9: In seiner Küche verwendet Christian Lohse die Nelken in der kalten Jahreszeit meistens zusammen mit anderen Gewürzen.
12: Als Bestandteil einer Gewürzmischung, wo man einen Teil Nelke schmeckt, zum Beispiel das klassische Lebkuchengewürz, da können wir das Lebkuchenbrot machen, wir können also Lebkuchen, Lebkucheneis, Lebkuchencreme, Lebkuchenparfait. Das ist, denke ich, so typisch Winter.
9: Am besten gedeihen Nelken im Indischen Ozean, auf den Inseln Madagaskar und Sansibar vor Ostafrika und auf den Gewürzinseln, den Molukken, die zu Indonesien gehören. Geerntet werden die Blütenknospen des Gewürznelkenbaums. So heißt er wirklich. Ob Nelken eine gute Qualität haben, könnt ihr übrigens leicht herausfinden. Einfach ins Wasser legen und zuschauen. Gehen sie unter, sind sie hochwertig, bleiben sie aber oben und schwimmen wie ein Boot, sind sie nicht zu empfehlen. Lange Zeit wusste bei uns niemand, woher die Gewürznelken eigentlich kommen. Viele Händler hatten ihre Finger im Spiel, aber sie hielten alle dicht. Erst als portugiesische Seefahrer vor gut 500 Jahren die Gewürzinseln erreichten, war das Geheimnis gelüftet.
13: Mmh, wie das duftet!
9: Und jetzt das Orca-Plätzchen-Rezept mit Nelken. Kinderpunsch. Das ist mal ein Rezept, das ihr ohne Backofen hinbekommt. Aber lasst euch bitte von einem Erwachsenen helfen, wenn es ums Teewasser geht. Als Zutaten benötigt ihr einen halben Liter Früchtetee, einen Viertelliter Apfelsaft, 8 Gewürznelken, am besten in einem Teebeutel oder einem Teeei, eine Stange Zimt, eine Zitrone, eine halbe Orange, etwas Zucker und ein Päckchen Orangenschalenaroma. Den Tee aufbrühen und etwa 8 Minuten ziehen lassen. Den Apfelsaft, die Nelken, die Zimtstange, den Zitronensaft und Orangensaft sowie das Orangenaroma dazugeben und erwärmen, aber nicht kochen lassen. Das Ganze nochmal 10 Minuten ziehen lassen. Dann Nelken und Zimt herausnehmen und den Kinderpunsch servieren. Schmeckt besonders gut an eiskalten Tagen.

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0: Woher kommt die Erbse? In der Steinzeit gehört die Erbse zu den Grundnahrungsmitteln der frühen Ackerbauern. Die Verehrung des proteinreichen Gemüses findet ihren Ausdruck angeblich in der mystischen Gestalt des germanischen Erbsenbären.
1: Mächtiger Erbsenbär, der du vom Gott des Donners zu uns geschickt wurdest. Wir Germanen danken dir für die reichhaltige Ernte köstlicher Erbsen.
2: Erbsen.
0: Doch auch in Syrien, Griechenland und in der Türkei genießt man schon früh die kleinen Samen der Erbsenpflanze. Der griechische Arzt Dioskorides empfiehlt im 1. Jahrhundert nach Christus Erbsenmehl als Heilmittel gegen Hunde und Schlangenbisse.
3: Wenn dich ein Hund oder eine Schlange beißt, so streue Erbsenmehl auf die Wunde oder fertige ein Pflaster aus Erbsenmus und Honig.
0: Als Fruchtbarkeitsmittel ist die Erbse hingegen kaum tauglich. Im Gegenteil, wie die meisten Hülsenfrüchte enthält sie Phytoöstrogene, die die Fruchtbarkeit bei Säugetieren herabsetzen. In Indien werden Suppen aus Erbsenhülsen deshalb bereits früh als empfängnisverhütendes Mittel benutzt.
4: O Rashid, heute Abend wollen wir wieder das Kopfkissen miteinander teilen.
5: Oh, aber Frau, wir haben doch schon 9 Kinder. Ein 10. wird zu viel für uns.
4: Dann müssen wir viel Suppe aus Erbsenhülsen essen.
5: Nicht schon wieder Suppe aus Erbsenhülsen. Ich will nicht mehr.
0: Dass die Schalen auch andere Nebenwirkungen haben, bleibt kaum einem Erbsenesser verborgen. Im Mittelalter lautet deshalb ein geläufiger Spruch,

0: Trotzdem ist die Erbse im Mittelalter das meistgegessene Gemüse in Deutschland. Im 17. Jahrhundert werden die ersten Sorten gezüchtet, die nicht mehr zu Mus gekocht werden müssen, sondern unreif und grün gegessen werden können. Vor allem am Hof des französischen Sonnenkönigs Ludwig dem 14. erfreuen sich diese neuen Erbsen größter Beliebtheit.
1: Mon Dieu, bei allem, was ich mir bisher in meinen königlichen Leib geschlagen habe, gehört diese kleine grüne Erbse eindeutig zum Besten.
0: Bon. Auch in Märchen wird die Erbse in der Folgezeit verewigt. So etwa in Hans Christian Andersens Märchen von der Prinzessin auf der Erbse. Ihre zarte, empfindliche Haut kann eine Erbse durch etliche Polster und Kissen erspüren. Andersens Märchen ist ein Hinweis darauf, dass die Erbse bereits seit Jahrhunderten als hautpflegendes Schönheitsmittel benutzt wird.
2: Oh Mann, es ist total öde. Voll crazy. Ich habe schon wieder einen Pickel auf der Nase. Mom! Mama! Ich brauch sofort eine Gurkenmaske. Oh Mann, sofort! Oh.
3: Kind, nimm Erbspüree. Das hat schon deine Großmutter benutzt. Hilft viel besser.
0: Heute werden jährlich rund 20 Millionen Tonnen Erbsen geerntet. Führend in der Produktion von Erbsen sind Indien, China und Kanada. Die Bundesrepublik liegt nach Frankreich auf Platz 2 der größten Erbsenproduzenten in der Europäischen Union.

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0: Woher kommt der Pfirsich? Die ersten Pfirsichbäume werden um 2700 vor Christus in Südchina kultiviert. Die samtweiche Haut und die charakteristische Form der Frucht sorgen bereits früh für Vergleiche mit der weiblichen Rückseite.
1: Oh, meine geliebte Mailin, dein zartes Gesäß erinnert mich an die lieblichen Pfirsiche im Garten meines Großvaters Xin Yaoming.
2: Oh, mein geliebter Han Laoming, deine knollige Nase erinnert mich an die Kartoffeln im Garten meiner Großmutter Mioling.
3: Was?
0: Im ersten Jahrhundert vor Christus gelangt der Pfirsich über Kleinasien bis ins Römische Reich. Dort wird die saftige Frucht schon bald als Luxusgut gehandelt.
4: Reiche römische Bürger, kommt zu mir und kauft Pfirsiche, wenn ihr es euch leisten könnt. Nur die Reichsten der Reichen sind meine Kunden und kommen in den Genuss der frischesten Früchte.
0: Da Pfirsiche leicht verderblich sind, ist der Transport über lange Strecken zu diesem Zeitpunkt kaum möglich. Pfirsiche müssen deshalb dort verkauft werden, wo sie auch angebaut werden. Da Pfirsichbäume Kälte nicht vertragen, ist ihr Anbau in Deutschland zunächst kaum möglich.
5: Och nee, du, Herr F. Schon wieder ist mir einer von diesen neuen Pfirsichbäumen eingegangen. Warum können die Dinger nicht auch bei uns in Deutschland wachsen? Und wenn sie es denn tun, dann sind die Früchte kaum größer als Pflaumen. Ist doch furchtbar.
0: Die mittelalterliche Kräuterexpertin Hildegard von Bingen urteilt über den Pfirsich deshalb wenig schmeichelhaft.
6: Die Frucht dieses Baumes ist weder dem Gesunden noch dem Kranken bekömmlich.
0: Natürlich liegt die profunde Kräuterexpertin mit diesem Urteil gründlich daneben. Pfirsiche enthalten reichlich Vitamine und Mineralstoffe. Allerdings ist in den Kernen auch giftige Blausäure enthalten.

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0: Vielen Dank. Was klingt denn das so, so schön aus diesem Häuschen raus?
1: Das ist das Flugpersonal, das es hergebracht hat. Am Cello sitzt die Pilotin.
0: Schätzt mal, von wem in der Band der Vorschlag kam, unsere Streicherinnen sollten in Stewardessen-Outfits performen. Hey, was? Wie schätzt ihr den Flo ein? Das ist der Einzige, der das Studium abgeschlossen hat hier in der Band. Der überhaupt irgendwas vorzuweisen hat, außer Führerschein. Aber ihr habt recht.

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1: Woher kommt der Senf? Bereits im 6. Jahrhundert vor Christus schwört der griechische Philosoph und Mathematiker Pythagoras auf die stärkende Wirkung einer krautigen, gelb blühenden Pflanze.
2: 1 + 2 = 4? Nein, das kann nicht sein. 1 + 2. Vielleicht 2? Nein, das ist auch falsch. Ich brauche ein paar Senfkörner. Hier sind... Natürlich, beim Zeus. Warum bin ich nicht viel früher darauf gekommen? 1 + 2 = 3, ja klar.
1: Die aus China nach Europa importierte Senfpflanze wird in der Antike nicht nur zur Stärkung des Verstandes benutzt, sondern vor allem als Heilmittel. Dass die zerstoßenen Senfsamen gemischt mit Öl, Essig, Honig und Wasser auch eine äußerst schmackhafte Speisepaste ergeben, entdeckt zuerst der römische Schriftsteller Columella im 1. Jahrhundert nach Christus.
3: Beim Jupiter! Diese leckere Paste ist viel zu schade für meine Hühneraugen und schmerzenden Glieder. An einem gebratenen Fasan vermag sie meinen Körper viel mehr zu schmeicheln.
1: Im Jahr 795 kommt durch Karl den Großen auch Deutschland in den flächendeckenden Genuss der weißen und schwarzen Senfsamen.
4: Schreiberling, spitze deinen Federkiel und halte fest, was ich zu sagen habe.
5: Sehr wohl, ehrwürdiger Kaiser.
4: Hiermit befehle ich Karl der Große, Kaiser von Gottes Gnaden, den Senfanbau im ganzen Land.
5: Oh, ehrwürdiger Kaiser, euer Großmut kennt keine Grenzen. Ich liebe Senf.
4: Schweig, unwürdiger Schreiberling. Du bist zum Schreiben hier, nicht um dich an meinen Worten zu erfreuen.
5: Ist dir schon gut, ehrwürdiger Kaiser.
1: Karls französischer Kollege Ludwig XI. Geht sogar nie ohne ein Senftöpfchen um den Hals aus dem Haus.
5: Alle, alle, es ist Zeit, mein König. Eure Truppen warten bereits auf euch, um in den Krieg zu ziehen.
6: Mon Dieu, ich finde mein Senftöpfchen nicht. Ohne mein Senftöpfchen kann ich den Palast nicht verlassen.
5: Wir werden euch ein neues Töpfchen besorgen, aber nun, alle, alle, alle, wir müssen los.
6: No, es muss mein Senftöpfchen sein. Wer weiß, wie lange wir von zu Hause weg sind. Ganz ohne Senf, oh, das ist ganz und gar undenkbar, mon Dieu.
1: Um eine gleichbleibend hohe Senfqualität zu garantieren, wird im 13. Jahrhundert der französischen Stadt Dijon das Monopol auf die Senfherstellung zugesprochen. Da Pfeffer und Chili in dieser Zeit in Europa noch kaum verfügbar sind, gehört der Senf zu den begehrtesten Gewürzen. Papst Johannes der 22. Schafft im Vatikan deshalb sogar einen neuen Posten.
7: Mein lieber Neffe, es ist an der Zeit, dir im Namen Gottes eine Aufgabe zu übertragen, die dich zu einem der wichtigsten Menschen unter dem Himmelszelt machen wird. Im Namen des Vaters und des Sohnes und des Heiligen Geistes ernenne ich dich zum großen päpstlichen Senfbewahrer.
1: Der französische Sonnenkönig Ludwig XIV. Verleiht dem Senf sogar ein eigenes Wappen. Und in Deutschland öffnet im Jahr 1726 die erste Senffabrik in Düsseldorf ihre Tore. Als prominenter Senfliebhaber gibt sich Ende des 19. Jahrhunderts Reichskanzler Otto von Bismarck zu erkennen.
8: Bismarck-Heringe können mir gestohlen bleiben. Was ich wirklich brauche, ist Senf. Frankfurter Würstchen mit Senfen. Es gibt nichts, was ich lieber esse.
1: Heute kann man aus Dutzenden Senfsorten auswählen. Ob mittelscharfer, scharfer oder süßer Senf, für jeden Geschmack ist etwas dabei. Und wer Senf isst, tut sogar noch etwas für seine Verdauung. Senf steigert die Produktion von Speichel und Magensäure und macht schwere Speisen bekömmlicher.

0: Oh, das ist für mich das Schönste am ganzen Tag. Eine Badewanne voll Wasser, voller Schaum und ich mittendrin. Ein Stück Seife und einen Waschlappen und dann runter mit dem Dreck. Und hier habe ich eine neue Badebürste und damit kann ich mir den Rücken schrubben. Und das hier ist ein weiches, molliges Handtuch, damit ich mich hinterher abtrocknen kann. Aber dann gibt es eben noch etwas, was die Badewanne zum schönsten Platz auf der ganzen Welt macht. Könnt ihr euch denken, was das ist? Das ist ein sehr, sehr guter Freund von mir. Ja, mein ganz besonderer Liebling ist das.
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0: das Piment. Ich bin ein Gewürz, das keiner kennt.
1: Piment hat vielleicht was mit Pfefferminz zu tun, also ein bisschen vielleicht. Klingt ähnlich.
2: Piment ist so ein bisschen milder.
3: Es klingt irgendwie wie eine Nussart.
1: Vielleicht hat Piment ja was mit Pinienkernen zu tun.
4: Piment scheint ein sehr unbekanntes Gewürz zu sein. Pfefferminz? Nein. Mild? Nuss? Pinienkerne? Nichts von alledem. Dabei habt ihr alle schon mal Piment gegessen, bestimmt. Oder habt ihr noch nie Lebkuchen probiert?
2: Wie heißt das Gewürz?
1: Piment.
4: Piment hat noch viele weitere Namen. Jamaika-Pfeffer, weil Piment fast nur auf der karibischen Insel Jamaika wächst. Und Nelkenpfeffer, weil sein Geschmack und Duft an andere Gewürze erinnert. An Nelken, an Pfeffer und einen Hauch von Zimt und Muskat. Die Chinesen nennen es deshalb 100 Aromenpfeffer. Bei den Engländern heißt es Allgewürz, weil sie damit vor 300-400 Jahren fast alles gewürzt haben. Und heute?
0: Ich bin das Piment. Ich bin ein Gewürz, das keiner kennt.
2: Wie Vanille, was Leichtes, nicht so was wie Curry oder so.
4: Leicht und mild schmeckt Piment nicht gerade, sondern stark und würzig. Das liegt am Pimentöl. Die erbsengroßen Pimentkörner werden, noch bevor sie reif sind, vom Baum gepflückt, denn sonst verfliegt das Pimentöl und damit das Aroma. In Jamaika und überhaupt in den Ländern Mittelamerikas sind Pimentkörner sehr beliebt. Auch die frischen Blätter des immergrünen Baums dienen als Gewürz. Und mit dem aromatischen Holz wird dort am Strand gegrillt, während wir in Mitteleuropa im Dezember eher frösteln. Die Temperaturen auf Jamaika liegen eben das ganze Jahr bei etwa 25 Grad. Beneidenswert. Bei uns ist Piment etwas in Vergessenheit geraten. Beim Kochen und Backen benutzen es nur wenige. Aber es wird in einige Wurstarten gemischt und steht in den geheimen Rezepten der Weihnachtsbäcker. Allein der Name, 100 Aromenpfeffer.
5: Mmh, wie das duftet!
4: Und jetzt das Orca-Plätzchen-Rezept mit Piment. Leckere Pariser Stangen. Als Zutaten benötigt ihr 250 Gramm Zucker, 150 Gramm gemahlene Haselnüsse, 100 Gramm gemahlene Mandeln, ein Päckchen Vanillezucker, eine Prise Nelkenpulver, eine Prise Pimentpulver, ein ganzes Ei, ein Eigelb und für die Glasur ein Eiweiß und 125 Gramm Puderzucker. Ein Erwachsener sollte dabei sein, wenn es an Mixer und Backofen geht. In einer Schüssel den Zucker mit Haselnüssen, Mandeln, Vanillezucker und den Gewürzen vermischen. Das Ei mit dem Eigelb gründlich verquirlen und hinzufügen. Alles zu einem festen Teig vermengen. Mit Folie abdecken und mindestens eine Stunde im Kühlschrank ruhen lassen. Dann rechtzeitig den Ofen auf 200 Grad vorheizen. Die Arbeitsfläche mit Zucker bestreuen und darauf den Teig gut einen halben Zentimeter dick ausrollen. Mit einem Messer in kleine Stangen schneiden, etwa 2x4 cm groß. Die Stangen auf ein gefettetes oder mit Backpapier belegtes Blech legen. Für die Glasur das Eiweiß ganz steif schlagen, sodass ein Messerschnitt sichtbar bleibt. Den Puderzucker nach und nach dazu sieben, dabei jeweils weiterschlagen, bis der Zucker vom Eischnee völlig aufgenommen ist. Endspurt. Die Stangen mit der Glasur bestreichen, in den heißen Ofen auf die untere oder mittlere Schiene schieben und 12 bis 15 Minuten backen. Die Glasur soll dabei hell bleiben. Gutes Gelingen!
6: Komm, wir gehen einfach gleich rein. Na, du da im Radio?
7: Hey, was ist denn hier los?
6: Ich hab meine Freunde mitgebracht.
7: Tja, und was wollt ihr hier?
5: Wir wollen uns bescheren.
7: Wieso? Was hab ich denn falsch gemacht?
6: Ich spiel doch immer das Lied von dem, der singt, was er alles mag.
7: Na und?
2: Jetzt wollen wir auch mal singen, was Kinder mögen.
7: Prima, dann mal los.
6: Ich mag

0: Nanu, wer bist du denn?
1: Julian.
0: Und warum singst du nicht mit?
1: Ich kann doch nicht singen.
0: Ach komm, Julian, dann erzähl doch mal, was du magst, hä?
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0: die Bremer Stadtmusikanten. Es war einmal ein Müller. Der hatte einen Esel, welcher schon lange Jahre unverdrossen die Säcke in die Mühle getragen hatte. Nun aber gingen die Kräfte des Esels zu Ende, so dass er zur Arbeit nicht mehr taugte. Da dachte der Herr daran, ihn wegzugeben. Aber der Esel merkte, dass sein Herr etwas Böses im Sinn hatte, lief fort und machte sich auf den Weg nach Bremen. Dort, so meinte er, könnte er ja Stadtmusikant werden. Als er schon eine Weile gegangen war, fand er einen Jagdhund am Wege liegen, der jämmerlich heulte.
1: »Warum heulst du denn so, Packern?« fragte der Esel.
2: »Ach«, sagte der Hund, »weil ich alt bin, jeden Tag schwächer werde und auch nicht mehr auf die Jagd.

0: Regenwetter. »Was ist dir denn in die Quere gekommen, alter Bartputzer?« fragte der Esel.
1: »Wer kann da lustig sein, wenn es einem an den Kragen geht?« antwortete die Katze. »Weil ich nun alt bin, meine Zähne stumpf werden und ich lieber hinter dem Ofen sitze, als nach Mäusen herumzujagen, hat meine Frau mich ersäufen wollen. Ich konnte mich zwar noch davon schleichen, aber nun ist guter Art teuer. Wo soll ich jetzt hin?«
0: »Geh mit uns nach Bremen. Du verstehst dich doch auf die Nachtmusik. Da kannst du Stadtmusikant werden.«
2: Die Katze hielt das für gut und ging mit.
3: Als die drei so miteinander gingen, kamen sie an einem Hof vorbei. Da saß der Haushahn auf dem Tor und schrie aus Leibeskräften.
0: »Du schreist, dass einem die Haare zu Berge stehen«, sprach der Esel. »Was hast du vor?«
1: »Die Hausfrau hat der Köchin befohlen, mir heute Abend den Kopf abzuschlagen. Morgen am Sonntag haben sie Gäste, da wollen sie mich in der Suppe essen. Nun schrei ich aus vollem Hals, solange ich noch kann.«
0: »Ei, was«, sagte der Esel, »zieh lieber mit uns fort. Wir gehen nach Bremen. Etwas Besseres als den Tod findest du überall. Du hast eine gute Stimme, und wenn wir mitsammen musizieren, wird es gar herrlich klingen.«
3: Dem Hahn gefiel der Vorschlag, und sie gingen alle vier zusammen fort. Sie konnten aber die Stadt Bremen in einem Tag nicht erreichen und kamen abends in einen Wald, wo sie übernachten wollten. Der Esel und der Hund legten sich unter einen großen Baum, die Katze kletterte auf einen Ast und der Hahn flog bis in den Wipfel, wo es am sichersten für ihn war. Ehe er einschlief, sah er sich noch einmal nach allen vier Himmelsrichtungen um. Da bemerkte er einen Lichtschein. Er sagte seinen Gefährten, dass in der Nähe ein Haus sein müsse, denn er sehe ein Licht. Der Esel antwortete:
0: »So wollen wir uns aufmachen und hingehen, denn hier ist die Herberge schlecht.«
3: Der Hund meinte, ein paar Knochen und etwas Fleisch daran täten ihm auch gut. Also machten sie sich auf den Weg in die Gegend, wo das Licht war. Bald sahen sie es heller schimmern, und es wurde immer größer, bis sie vor ein hell erleuchtetes Räuberhaus kamen. Der Esel, als der Größte, näherte sich dem Fenster und schaute hinein.
1: »Was siehst du, Grauschimmel?« fragte der Hahn.
0: »Was ich sehe«, antwortete der Esel, »einen gedeckten Tisch mit schönem Essen und Trinken, und Räuber sitzen rundherum und lassen sich's gut gehen.«
1: »Das wäre etwas für uns«, sprach der Hahn.
3: Da überlegten die Tiere, wie sie es anfangen könnten, die Räuber hinauszujagen. Da kam ihnen ein Einfall. Der Esel stellte sich mit den Vorderfüßen auf das Fensterbrett. Der Hund sprang auf den Rücken des Esels, die Katze kletterte auf den Hund und zuletzt flog der Hahn hinauf und setzte sich der Katze auf den Kopf. Als das geschehen war, fingen sie auf ein Zeichen an, ihre Musik zu machen. Der Esel schrie, der Hund bellte, die Katze miaute und der Hahn krähte. Darauf stürzten sie durch das Fenster in die Stube hinein, dass die Scheiben klirrten. Die Räuber fuhren mit entsetzlichem Geschrei in die Höhe. Sie meinten, ein Gespenst käme herein und flohen in größter Furcht in den Wald hinaus. Nun setzten sich die vier Gesellen an den Tisch und jeder aß nach Herzenslust von den Speisen, die ihm am besten schmeckten. Als sie fertig waren, löschten sie das Licht und jeder suchte sich eine Schlafstätte nach seinem Geschmack. Der Esel legte sich auf den Mist, der Hund hinter die Tür, die Katze auf den Herd bei der warmen Asche und der Hahn flog auf das Dach hinauf. Und weil sie müde waren von ihrem langen Weg, schliefen sie bald ein. Als Mitternacht vorbei war und die Räuber von Weitem sahen, dass kein Licht mehr im Haus brannte und alles ruhig schien, sprach der Hauptmann:
4: »Wir hätten uns doch nicht ins Bockshorn jagen lassen sollen.«
3: Er schickte einen Räuber zurück, um nachzusehen, ob noch jemand im Hause wäre. Der Räuber fand alles still. Er ging in die Küche und wollte ein Licht anzünden. Da sah er die feurigen Augen der Katze und meinte, es wären glühende Kohlen. Er hielt ein Streichholz daran, damit es Feuer fangen sollte. Aber die Katze verstand keinen Spaß, sprang ihm ins Gesicht und kratzte ihn aus Leibeskräften.
2: Da erschrak er gewaltig und wollte zur Hintertür hinauslaufen, aber der Hund, der da lag, sprang auf und biss ihn ins Bein. Als der Räuber über den Hof am Misthaufen vorbeirannte, gab ihm der Esel noch einen tüchtigen Schlag mit dem Hinterfuß. Der Hahn aber, der von dem Lärm aus dem Schlaf geweckt worden war, rief vom Dache herunter: Kikriki! Da lief der Räuber so schnell er konnte zu seinem Hauptmann zurück und sprach: Oh, in dem Haus sitzt eine gräuliche Hexe, die hat mich angehaucht und mir mit ihren langen Fingern das Gesicht zerkratzt. An der Tür, da steht ein Mann mit einem Messer, der hat mich ins Bein gestochen. Auf dem Hof liegt ein schwarzes Ungetüm, das hat mit einem Holzprügel auf mich losgeschlagen. Und oben auf dem Dache, da sitzt der Richter, der rief: Bring mir den Schelm her. Da machte ich, dass ich fortkam. Von nun an trauten sich die Räuber nicht mehr in das Haus. Den vier Bremer Stadtmusikanten aber gefiel's darin so gut, dass sie nicht wieder hinaus wollten.

Herbert Beckmann, alle Meerschweinchen lieben Geschichten. Wer Meerschweinchen hat, kann jeden Tag etwas Neues erleben. Thea und ihr großer Bruder Tobias sind solche Glückspilze. Sie haben zusammen zwei Meerschweinchen, Max und Moritz heißen sie. Max hat einen milchweißen Kopf mit fuchsbraunen Ohren. Sein glattes Fell auf dem Rücken ist fleckig, braun und weiß. Max ist Theas Liebling. Moritz dagegen ist Tobias Liebling. Sein Fell ist grau und weiß gefleckt und so strubbelig, dass man oft nicht weiß, wo vorne und wo hinten an ihm ist. Meistens verstehen sich Moritz und Max gut. Die beiden haben einen großen Käfig und jeder ein eigenes kleines Holzhäuschen mit einem schönen kirschroten Dach. Doch heute streiten sie schon den ganzen Tag miteinander. »Dein blöder Max hat dem Moritz ein Stück Gurke geklaut«, beschwert sich Tobias bei seiner Schwester und reicht Moritz ein neues Stück Gurke. »Und dein fieser Moritz hat dem Max das Häuschen umgestoßen«, schimpft sie. Sie fährt mit der Hand durch die geöffnete Käfigklappe und stellt das Häuschen wieder auf. Doch schon im nächsten Moment spitzt Max dem Moritz auch das neue Stück Gurke und saust damit in sein Häuschen. Moritz rennt hinterher, stellt sich draußen vor Max Häuschen und beginnt zu quieken. Er quiekt in den höchsten Tönen. Aber Max knabbert hastig weiter an der Gurke. Nun versucht Moritz ebenfalls in das Häuschen zu kommen. Diesmal fängt Max an zu quieken. Thea hält sich die Ohren zu. »Ich will, dass sie sich wieder vertragen«, sagt sie ärgerlich und ein bisschen traurig. »Aber wie?« Tobias zuckt ratlos die Achseln. Inzwischen stehen sich Max und Moritz feindselig gegenüber. Thea hat keine Lust mehr, sich das anzusehen. »Lies mir lieber eine Geschichte vor«, bittet sie ihren Bruder. Tobias ist einverstanden, er liest gerne vor und kann es super gut, findet Thea, die noch nicht zur Schule geht. Auf einmal hat Tobias eine Idee. »Weißt du was?«, lacht er. »Ich lese uns Max und Moritz vor.« Er holt das Buch mit der schönen Bildergeschichte aus dem Regal und setzt sich mit Thea in die Kuschelecke neben dem Meerschweinchenkäfig. Doch da geschieht etwas Merkwürdiges. Kaum hat Tobias angefangen vorzulesen, beginnen die Meerschweinchen behaglich zu gurren. Und das ist ein gutes Zeichen, wissen Tobias und Thea. Denn wenn Meerschweinchen gurren wie Tauben, dann heißt es, fühlen sie sich wohl. Und sie haben überhaupt keine Lust, sich zu streiten. Tobias hört erstaunt auf zu lesen, aber Thea stößt ihm in die Seite. »Lies weiter, Tobias, die Geschichte gefällt Ihnen«, raunt sie ihm zu. Tobias liest die ganze lange Geschichte von Max und Moritz vor, alle 7 Streiche. Und je länger er liest, desto behaglicher gurren die Meerschweinchen. Am Schluss stellt sich Max sogar an den Käfigdraht und pinkelt dem hohen Bogen heraus. Thea und Tobias kringeln sich vor Lachen. »Lies noch eine vor«, fordert Thea. »Dann streiten sie heute bestimmt nicht mehr.« Jetzt holt Tobias das dicke Märchenbuch aus dem Regal und liest Hänsel und Gretel vor. Wieder gurren die Meerschweinchen zufrieden. Und als die Geschichte zu Ende ist, liegen sie ganz friedlich nebeneinander im Käfig. »Sie lieben Geschichten«, freut sich Thea und streichelt zuerst Max und dann Moritz. »Klar«, sagt Tobias, »alle Meerschweinchen lieben Geschichten.« Auf einmal hören sie Mama und Papa in der Küche laut miteinander reden. »Vielleicht streiten sie sich«, meint Thea. »Los, komm, du musst ihnen was vorlesen.« Tobias tippt sich an die Stirn. Doch Thea greift sich das Max- und Moritz-Buch und zerrt ihren Bruder hinter sich her. In der Küche hören Mama und Papa sofort auf zu reden. Sie schauen Thea und Tobias fragend an. »Tobias möchte euch eine Geschichte vorlesen«, verkündet Thea, Mama und Papa mit glänzenden Augen. »Das ist aber nett«, lacht Papa. »Hm«, gurrt Mama behaglich und kuschelt sich auf der Küchenbank eng an Papa. Thea blickt Tobias mit einem langen Blick vielsagend an. Dann setzen sich beide zu Mama und Papa an den Küchentisch und Tobias beginnt wieder zu lesen, so laut, dass auch Max und Moritz drüben im Zimmer mithören können und gurren wie die Turteltauben.

0: Woher kommt der Zimt? Bereits im 3. Jahrtausend vor Christus würzen die Bauern in Ceylon ihren Tee mit Zimt.
1: Lecker Tee. Lecker Zimt. Ich probiere mal. Heiß. Aber lecker.
0: Das bräunliche Gewürz ernten die Bauern vom Zimtbaum, dessen Rinde abgeschabt und zu kleinen Stangen gerollt wird. In Deutschland ist die fernöstliche Kostbarkeit zu diesem Zeitpunkt noch gänzlich unbekannt.
2: Zimt? Nie gehört, also was soll denn das sein? Also ich esse Dinkel.
0: Erst als wagemutige Kaufleute aus Ceylon mit kleinen Flößen den Weg übers Meer nach Arabien suchen, wird das braune Gewürz auch außerhalb Asiens bekannt.
3: Was bringst du mir mit, abenteuerlustiger Kaufmann aus dem fernen Ceylon?
4: Zimt, edler Pascha. Hm? Die kleinen braunen Stangen sind in unserer Heimat als Delikatesse hochgeschätzt.
3: So. Zimt, was? Und für was ist er zu gebrauchen? Dein Zimt?
4: Es lassen sich die köstlichsten Speisen damit verfeinern, edler Pascha.
3: Gib her! Und lass mich kosten, Kaufmann. Oh, welch feiner Genuss. Du hast nicht zu viel versprochen.
0: Manch arabischer Kaufmann verdient sich in der Folgezeit eine Menge Geld mit den kleinen Stangen aus Asien. Vor allem Römer und Griechen können nicht genug von dem neuen Gewürz bekommen. Um den Preis hochzuhalten, verschweigen die arabischen Zwischenhändler allerdings die genaue Herkunft ihrer begehrten Ware. Stattdessen erfinden sie die abenteuerlichsten Geschichten über die braunen Stangen.
5: In meiner geliebten arabischen Heimat gibt es die seltsamsten Dinge. Bunt glänzende Vögel, die ihre Nester aus Zimtstangen bauen. Es ist gefährlich und erfordert außerordentlichen Mut, auf hohe Türme zu klettern, um den seltenen Vögeln das edle Gewürz zu entreißen.
0: Erst der portugiesische Seefahrer Vasco da Gama erfährt bei seiner Landung auf Ceylon im Jahr 1498 die Wahrheit über die Herkunft der kleinen braunen Stangen.
4: Vogelnester! Die Araber spinnen wohl, das sind Bäume! Zimtbäume!
0: Billiger wird das Gewürz durch die europäische Entdeckung der Zimtbäume jedoch nicht. Besonders eindrucksvoll beweist das der schwerreiche Kaufmann Jakob Fugger aus Augsburg bei einem Treffen mit Kaiser Karl V. Anfang des 16. Jahrhunderts.
6: Mein liebes Kaiserlein, wie steht's denn nun mit der Rückzahlung deiner nicht eben geringen Schulden bei mir?
7: Verehrter, großherziger, gutmütiger, edler Fugger, wie kann ich? Meine Taschen sind leer. Ich gebe Ihnen alles, was einem Kaiser würdig ist, aber Penunzen habe ich keine mehr.
6: Schon gut, Kaiserlein. Weil ich ein großzügiger Kaufmann bin, werde ich dir deine Schulden erlassen und den Schuldschein verbrennen.
0: Um seinen unermesslichen Reichtum zu demonstrieren, verbrennt Fugger den Schuldschein des Kaisers auf einem Scheiterhaufen aus teuren Zimtstangen. In den folgenden Jahrhunderten sinkt der Preis für die begehrten Stangen. Vor allem in der Weihnachtszeit kann sich deshalb jeder den Geschmack des fernöstlichen Gewürzes leisten.
3: Hohoho! Zimtsterne und Lebkuchen für alle, die nicht Fugger heißen! Hohoho!
0: Allerdings sollte darauf geachtet werden, woher der Zimt stammt. Billiger Cassia-Zimt aus China kann nämlich gesundheitsschädliche Stoffe enthalten. Besser ist der feinere Ceylon-Zimt.
8: Billig kann jeder. Ich esse nur, was gesund ist.

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0: Wie das duftet.
1: Hallo, ich bin Kardamom und keiner kennt mich. Probiert mich doch mal.
2: Also Kardamom habe ich noch nie gehört.
3: Ich könnte mir da auch nichts drunter vorstellen.
2: Also vielleicht ist es irgendwie so scharf wie Curry oder so, aber...
3: Kardamom, hat das was mit Mond zu tun?
4: Bei uns ist Kardamom wirklich nicht besonders bekannt. Obwohl es bestimmt bei jedem von euch in der Küche steht. Ja, wirklich. Im Currypulver ist es nämlich enthalten. Kardamom. Nicht Kardamom. Mit Mohn hat dieses Gewürz also nichts zu tun.
2: Das nehmen die Leute in Asien und es soll auch ein ganz weit verbreitetes Gewürz sein und es soll so süßlich scharf sein.
5: Im Orient streut man es noch manchmal in den Kaffee herein.
4: Das stimmt soweit alles. Und?
2: Also es hört sich irgendwie so nach einer indischen Statue so an, aber nicht wirklich so nach einem Gewürz.
4: Warum dieses Gewürz so heißt, ist nicht genau geklärt. Aber schon die alten Griechen kannten Kardamom und nannten es so ähnlich.
0: Ich finde, Kardamom hört sich ein bisschen an wie eine Eissorte.
6: Mit Kardamom kann man ein Eis machen, selbstverständlich. Dass man einfach das Eis anstatt mit Vanille würzt, dann eben mit Kardamom würzt. Das geht.
4: Sagt Michael Hoffmann, Gewürzexperte und Feinschmeckerkoch. Auch Curry-Eis serviert er seinen Gästen. In der Weihnachtszeit verwendet Michael Hoffmann Kardamom vor allem beim
6: Brotbacken. Besonders toll. Verschiedene Plätzchenarten, Lebkuchen. Im Lebkuchengewürz ist auch Kardamom drin.
4: Und zusammen mit Zitrone und Vanille gehört es zum geheimen Rezept der Dresdner Stollenbäcker. Kardamom. Ein 5000 Jahre altes Gewürz aus Indien und noch heute ein sehr kostbares. Nur Safran und Vanille sind noch teurer. In den tropischen Wäldern Indiens wächst Kardamom als Wildfrucht an 3 Meter hohen Halmen und kann, wie bei uns Pilze oder Waldbeeren, einfach so gesammelt werden. In den Fruchtkapseln stecken etwa 5 Samen, alle so groß wie eine Bleistiftspitze. Die Samen duften sehr stark, weil sie viel ätherisches Öl enthalten. Ätherisch bedeutet, dass das Öl leicht verdampft, also verduftet und keinen Fettfleck hinterlässt. Erst vor 50 Jahren haben Gewürzbauern angefangen, Kardamom in schattigen Wäldern anzupflanzen, um einen größeren Ertrag zu erzielen. Einen großen Teil der Kardamom-Ernte verbrauchen die Inder selbst. Sehr beliebt sind die indischen Masalas. Gewürzmischungen, die mal süß, mal extrem scharf zusammengestellt werden. In Indien gilt Kardamom als Königin der Gewürze. Als König gesellt sich der Pfeffer dazu. Ein sehr geschmackvolles Paar. Und... schon von Weitem zu riechen.
0: Mmh, wie das duftet!
4: Und jetzt das Orca-Plätzchen-Rezept mit Kardamom. Walnuss-Kardamom-Monde. Als Zutaten für etwa 35 Stück benötigt ihr für den Teig 200 Gramm gemahlene Walnüsse, 200 Gramm Zucker, einen Teelöffel gemahlenen Kardamom und ein Eiweiß. Für den Guss außerdem noch ein weiteres Eiweiß, 125 Gramm Puderzucker, gelbe und rote Speisefarbe und zum Verzieren etwa 20 nicht so große Walnusshälften. Alles da? Auch einen Erwachsenen zum Mithelfen? Dann mal los! Die gemahlenen Walnüsse mit Zucker, gemahlenem Kardamom und Eiweiß zu einem Teig verarbeiten. Den Teig in Frischhaltefolie wickeln und ca. 30 Minuten in den Kühlschrank stellen. Den Teig auf einer leicht mit Puderzucker bestäubten Arbeitsfläche ca. 7 mm dick ausrollen und mit einem mittelgroßen Mondausstecher Monde ausstechen. Auf ein mit Backpapier belegtes Backblech setzen. Für den Guss Eiweiß und Puderzucker cremig aufschlagen. Mithilfe eines Pinsels auf die Monde streichen. Kurz antrocknen lassen. Den restlichen Guss mit einem feuchten Tuch dicht abdecken, damit er nicht antrocknet. Die Monde im vorgeheizten Backofen bei 140 bis 150 Grad etwa 10 Minuten backen und dann auf einem Kuchengitter auskühlen lassen. Restlichen Guss halbieren, eine Hälfte mit gelber, die andere mit gelber und etwas roter Speisefarbe einfärben, damit er orange wird. Gelben und orangefarbenen Guss mit einem Pinsel auf die Monde auftragen. Zum Teil mit halben Walnüssen verzieren und dann noch den Guss trocknen lassen. Oh, das ging ja schnell.

0: Rumpelstilzchen. Es war einmal ein Müller. Der war arm, aber er hatte eine schöne Tochter. Nun traf es sich, dass er mit dem König zu sprechen kam und zu ihm sagte: »Ich habe eine Tochter, die kann Stroh zu Gold spinnen.« Dem König, der das Gold liebte, gefiel die Kunst und er befahl, dass die Müllerstochter bald zu ihm gebracht werden sollte. Dann führte er sie in eine Kammer, die ganz voll Stroh war, gab ihr ein Spinnrad und sprach: »Wenn du diese Nacht durch bis morgen früh dieses Stroh nicht zu Gold versponnen hast, so musst du sterben.« Darauf wurde die Kammer verschlossen und sie blieb allein darin. Da saß nun die arme Müllerstochter und wusste sich keinen Rat, denn sie verstand gar nichts davon, wie man Stroh zu Gold spann, und ihre Angst wurde immer größer, bis sie zu weinen anfing. Da ging auf einmal die Tür auf, und ein kleines Männchen trat herein und sprach: »Guten Abend, Jungfer Müllerin, warum weinst du so sehr?« »Ach«, antwortete das Mädchen, »ich soll Stroh zu Gold spinnen und verstehe das nicht.« Da sprach das Männchen: »Was gibst du mir, wenn ich dir's spinne?« »Mein Halsband«, sagte das Mädchen. Das Männchen nahm das Halsband, setzte sich vor das Rädchen und schnurr, schnurr, schnurr, dreimal gezogen war die Spule voll. Dann steckte es eine andere auf und schnurr, schnurr, schnurr, dreimal gezogen war auch die zweite voll. Und so ging es fort bis zum Morgen. Da war alles Stroh versponnen und alle Spulen waren voller Gold. Als der König kam und nachsah, da staunte er und freute sich. Aber sein Herz wurde nur noch begieriger und er ließ die Müllerstochter in eine andere Kammer voll Stroh bringen, die noch viel größer war, und befahl ihr, auch dieses Stroh in einer Nacht zu spinnen, wenn ihr das Leben lieb wäre. Das Mädchen wusste sich nicht zu helfen und weinte. Da ging abermals die Tür auf und das kleine Männchen kam und sprach: »Was gibst du mir, wenn ich dir das Stroh zu Gold spinne?«
1: »Meinen Ring«, antwortete das Mädchen. Das Männchen nahm den Ring und fing wieder an, mit dem Spinnrad zu schnurren und hatte bis zum Morgen alles Stroh zu glänzendem Gold gesponnen. Der König freute sich über die Maßen bei dem Anblick, war aber noch immer nicht des Goldes satt, sondern ließ die Müllerstochter in eine noch größere Kammer voll Stroh bringen und sprach: »Die musst du noch in dieser Nacht verspinnen. Wenn dir das gelingt, sollst du meine Frau werden.« »Denn«, dachte er, »eine reichere Frau kannst du auf der Welt nicht haben.« Als das Mädchen allein war, kam das Männlein zum dritten Mal wieder und sprach:
0: »Was gibst du mir, wenn ich dir auch diesmal das Stroh spinne?«
1: »Ich habe nichts mehr, das ich dir geben könnte«, antwortete das Mädchen.
0: »So versprich mir, wenn du Königin wirst, dein erstes Kind.«
1: »Wer weiß, wie alles kommt«, dachte die Müllerstochter und wusste sich in der Not nicht anders zu helfen und versprach dem Männchen, was es verlangte. Dafür spann das Männchen noch einmal das Stroh zu Gold, und als am Morgen der König kam und alles fand, wie er es gewünscht hatte, so hielt er Hochzeit mit ihr, und die schöne Müllerstochter ward eine Königin. Nach einem Jahr brachte sie ein schönes Kind zur Welt und dachte gar nicht mehr an das Männchen. Da trat es in ihre Kammer und sprach:
0: »Nun gib mir, was du versprochen hast.«
1: Die Königin erschrak und bot dem Männchen alle Reichtümer des Königreiches an, wenn es ihr nur das Kind lassen wollte, aber das Männchen sprach:
0: »Nein, etwas Lebendes ist mir lieber als alle Schätze der Welt.«
1: Da fing die Königin so an zu jammern und zu weinen, dass das Männchen Mitleid mit ihr hatte und sprach:
0: »3 Tage will ich dir Zeit lassen. Wenn du bis dahin meinen Namen weißt, so sollst du dein Kind behalten.« Nun dachte die Königin die ganze Nacht über an alle Namen, die sie jemals gehört hatte, und schickte einen Boten über Land. Der sollte sich weit und breit nach neuen Namen erkundigen. Als am anderen Tag das Männchen kam, fing sie an mit Kaspar, Melchior, Balthasar und sagte alle Namen, die sie wusste, nach der Reihe auf, aber bei jedem sprach das Männlein, so heiß ich nicht. Den zweiten Tag ließ sie bei allen Leuten herumfragen und sagte dem Männlein die ungewöhnlichsten und seltsamsten Namen vor. Rippenbiest, Hammelwade, Schnürbein, aber es blieb dabei. So heiß ich nicht. Am dritten Tag kam der Bote wieder zurück und erzählte, neue Namen habe ich keinen einzigen finden können. Aber als ich an einem hohen Berg um die Waldecke kam, wo Fuchs und Hase sich gute Nacht sagen, so sah ich ein kleines Haus und vor dem brannte ein Feuer und um das Feuer sprang ein gar zu lächerliches Männchen, hüpfte auf einem Bein und schrie, heute back ich, morgen brau ich, übermorgen hol ich der Königin ihr Kind. Ach, wie gut, dass niemand weiß, dass ich Rumpelstilzchen heiß. Da war die Königin ganz froh, dass sie den Namen wusste. Und als bald darauf das Männlein kam und sprach, nun, Frau Königin, wie heiß ich? Fragte sie erst, heißt du Kunz? Nein. Heißest du Heinz? Nein! Heißt du etwa Rumpelstilzchen? Das hat dir der Teufel gesagt! Das hat dir der Teufel gesagt! Schrie das Männlein und stieß mit dem rechten Fuß vor Zorn so tief in die Erde, dass es bis an den Leib hineinfuhr. Dann packte es in seiner Wut den linken Fuß mit beiden Händen und riss sich selbst mitten entzwei.

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0: Woher kommt das Brot? In der Steinzeit entdecken die Menschen durch Zufall, dass sich aus zerstoßenen Getreidekörnern ein schmackhafter Brei zubereiten lässt.
1: Schmackhaft? Schmackhaft ist anders.
2: Aber gibt ja sonst nichts.
0: Von weitreichender Bedeutung ist deshalb die Erkenntnis, dass sich der Getreidebrei mittels Feuer zu kleinen leckeren Fladen backen lässt.
1: Lecker? Lecker ist anders.
2: Aber gibt ja sonst nichts.
0: Die alten Ägypter kommen rund 5000 Jahre vor Christus erstmals auf die Idee, den Getreidebrei gären zu lassen und ihn erst dann zu backen. Das Resultat sind die ersten Sauerteigbrote mit einem äußerst delikaten Geschmack, die unseren heutigen Broten bereits recht ähnlich sind.
3: Delikat? Delikat ist anders. Unsere ägyptischen Brote, die zu Ehren des göttlichen Pharaos gebacken werden, sind die besten, hervorragendsten, unübertroffensten, elefantösesten Brote, die je das strahlende Licht der Welt erblickten.
0: Tatsächlich kennt man im alten Ägypten bereits 30 verschiedene Brotsorten. Von ihren Nachbarn werden die Bewohner des Landes am Nil deshalb auch scherzhaft Brotesser genannt.
4: Diese Ägypter! Ständig essen sie Brot! Und essen sie mal kein Brot, bauen sie Pyramiden! Wer soll diese Brotesser nur verstehen? Das ist es!
0: Na, die Römer zum Beispiel. Sie übernehmen von den Ägyptern das Sauerteigverfahren und verfeinern es. Vor allem aber erfinden sie den ersten Teigknetautomaten. Einen großen Trog, in dem sie über eine eigene Mechanik große Rührhölzer bewegen können. Angetrieben wird der Automat meist von einem bedauernswerten Sklaven.
5: Dreh, Sklave! Schneller, schneller! Ich will endlich mein Brot!
0: Römische Großbäckereien sind bereits zur Zeit Christi in der Lage, 36.000 Kilogramm Brot pro Tag herzustellen. Kein Wunder, dass die Kelten und Germanen hoch erfreut über die Errungenschaften ihrer Nachbarn jenseits der Alpen sind.
6: Sauerteigbrot. Viel besser als unsere germanischen Dinkelfladen. Sind die Römer also doch für etwas gut?
0: Ab dem 7. Jahrhundert nach Christus versuchen sich in Deutschland vor allem Klostermönche in der Kunst des Brotbackens.
7: Heilige Maria, Mutter Gottes, heute ist mir ein Brot gelungen, das den Teufel beichten ließe. Nur eine Scheibe davon und der elendste Sünder wird zum vorbildlichen Heiligen.
0: Ab dem 15. Jahrhundert wird die erforderliche Hefe für den Sauerteig systematisch gezüchtet. Die erste deutsche Großbäckerei öffnet 1844 in Berlin ihre Pforten. Wichtiger für das positive Image des nährstoffreichen Lebensmittels ist jedoch ein depressives Fernsehbrot namens Bernd.
8: Ich bin traurig, so traurig, unendlich traurig.
0: Trotz oder gerade wegen Bernd. Heute gilt Deutschland als die Brotessernation schlechthin. Jeder Deutsche kann aus rund 600 verschiedenen Brotsorten wählen und isst ca. 86 Kilo des gebackenen Getreides pro Jahr.

0: wie das duftet.
1: Hallo, ich bin die Vanille. Ich bin die Königin von allen Gewürzen und ich schmecke ganz lecker. Ihr müsst mich auch mal probieren.
2: Meine Mutter macht immer Vanillestäbchen in Äpfel rein und dann riechen die immer gut und ich mag Vanille auch gerne.
1: Vanille ist für mich so, es hat so einen ganz leichten Geschmack.
0: Also Vanille ist für mich Eis.
1: Vanille, das riecht ja auch irgendwie manchmal so ein bisschen nach Weihnachten und so und dann erinnert mich das auch so ein bisschen an Weihnachten und Plätzchen und Geschenke und sowas.
3: Vanille bedeutet übersetzt kleine Schote und beschreibt die Vanillestange oder Schote, aus der das Pulver gewonnen wird. Die Vanille kommt aus Mittelamerika und dem benachbarten Mexiko und ist beliebt auf der ganzen Welt, vor allem in süßen Sachen.
2: Ich habe einmal einen ganzen Löffel reingemacht und das schmeckte richtig scheußlich. Am besten nimmt man eine Messerspitze voll. Vanille ist die Königin der Gewürze, weil es in den meisten Ländern verbreitet ist.
1: Und vielleicht einfach, weil das so gut schmeckt.
0: Weil es vielleicht in sehr vielen Gewürzen vorkommt. In sehr vielen Gerichten.
2: Und am meisten Geld irgendwie einbringt. Das ist am teuersten.
3: Und wie? Besonders die Vanillestange, also nicht das Pulver, kostet viel. Safran ist das teuerste Gewürz der Welt und trotzdem findet Chefkoch Michael Hoffmann die Vanille am besten.
4: In der Patisserie, also in der Süßspeisenküche auf jeden Fall, ja. Da sehe ich die Vanille als die Königin an, weil es einfach was ganz Besonderes ist, ja. Einmal ist es wirklich, Vanille mag jeder. Wenn wir Vanilleeis auf der Karte haben, ist das das Größte. Wir nutzen die Schote.
5: Die sind so eine Art Stangen. Die quetscht man dann halt so an der Seite raus, dann kommt am Ende so ganz viel Pulver raus. Das nennt es Vanille.
4: Wir nutzen die Schote, die wird ausgekratzt, da ist ein Mark drin. Dieses Mark kann man reinhören in Kuchenmassen, Eismassen oder in Soßen. Und die Schote legen wir in Zucker ein, wird dann luftig verschlossen. Und nach ein paar Wochen haben wir einen Vanillezucker, weil der Zucker das ganze Aroma der Vanilleschote annimmt. Man kann dann den Vanillezucker in Kakao reinrühren oder eben für irgendwelche Plätzchen nutzen.
3: Auf die Idee mit dem Vanillekakao sind schon die Ureinwohner Mexikos gekommen, lange bevor Spanien das Land erobert hat. Die Indianer der Azteken waren es, die Vanilleschoten in ihre heißgeliebte Schokolade gerieben haben, als Aroma und als Fitmacher in allen Lebenslagen. Vor 500 Jahren kamen die Schoten auch nach Europa. Spanische Schiffe hatten sie an Bord. In anderen Gegenden der Welt konnte lange Zeit keine Vanille geerntet werden. Aus den wunderschönen weißen Blüten entwickelten sich einfach keine Vanilleschoten. Irgendwann fanden Forscher heraus, dass eine ganz bestimmte kleine Biene die Blüten mit anderen Blütenpollen bestäuben muss. Und schon klappte es auch anderswo. Zuerst übernahmen die Bauern die Aufgabe der Biene. Später hat man die kleinen Bienen einfach in anderen Ländern gezüchtet.
1: Hallo, ich bin die Vanille. Ich bin die Königin von allen Gewürzen.
3: Weil die Herstellung von Vanille so teuer ist, die Schoten müssen Wochen und Monate getrocknet werden, hatten die Forscher noch eine andere Idee. Warum echte Vanille, wenn es auch künstlich geht? Vor 130 Jahren erfand ein deutscher Chemiker das erste künstliche Aroma der Welt. Vanillin, hergestellt aus, haltet euch fest, aus Fichten. Vanillearoma aus Bäumen. Heute wird 300 Mal mehr unechte Vanille gegessen als echte. Aber die echte enthält neben dem Vanillin noch viele weitere Aromastoffe, die erst den richtigen Vanillegeschmack ausmachen.
0: Mmh, wie das duftet!
3: Und jetzt das Orca-Plätzchen-Rezept mit Vanille. Vanilleplätzchen. Als Zutaten benötigt ihr diesmal ein Stündchen Zeit, einen Erwachsenen zum Aufpassen oder Mitbacken und für etwa 40 Plätzchen diese 7 Sachen. 125 Gramm Butter, 125 Gramm Zucker, 3 Päckchen Vanillezucker, eine Prise Salz, 2 Eier, 250 Gramm Mehl, ein halbes Päckchen Backpulver, 3 Esslöffel Milch, 250 Gramm Puderzucker, 3 bis 4 Esslöffel Wasser, 75 Gramm bunte Schokolinsen und 50 Gramm bunte Zuckerperlen. Waren doch mehr als 7 Sachen. Seid ihr bereit? Butter, Zucker, Vanillezucker und Salz zu einer cremigen Masse rühren. Eier nach und nach hinzufügen. Mehl, Backpulver und Milch kommen auch dazu. Alles wird zu einem glatten Teig verarbeitet. Den Teig in einen Spritzbeutel mit Sterntülle füllen und auf 2 mit Backpapier ausgelegte Backbleche die Vanilleplätzchen spritzen. Im vorgeheizten Backofen, 175 bis 200 Grad dürfen es sein, etwa 10 bis 12 Minuten backen. Puderzucker und die 3 bis 4 Esslöffel Wasser glatt rühren, Plätzchen damit bestreichen, mit Schokolinsen und Zuckerperlen verzieren. Fertig! Die müssen auch bestimmt nicht lange abkühlen.
6: Nossa,

0: Woher kommt die Erdbeere? In der Steinzeit wächst auf romantischen Waldlichtungen eine kleine rote Frucht, die schnell zu den Lieblingsspeisen der frühen Menschen gehört.
1: Wald, Lichtung, Frucht, gut, lecker, lecker,
0: Obwohl die kleine, kaum fingernagelgroße Frucht botanisch zu den Nussfrüchten gehört, wird sie bereits früh als Walderdbeere bezeichnet.
1: Ich nenne dich Erdbeere.
0: Bereits in der Antike wird sie auf Feldern kultiviert. Römische Dichter wie Ovid und Plinius verewigen ihren edlen Geschmack in holden Gedichten.
2: O

0: kann. Nur für dich will ich die auf die Erde verweilen. Nur für den zarten Geschmack deines fruchtigen Fleisches nehme ich die Mühsalen des Lebens auf mich. Oh, Erdbeere, ich liebe dich.
1: Wegen ihrer geringen Größe ist die schmackhafte Erdbeere jedoch zunächst nur den Reichen und Mächtigen vorbehalten. Das ändert sich erst 1712, als französische Siedler in Nordamerika eine neue, großfruchtige Erdbeere entdecken.
2: Oh la la, c'est magnifique. So große Erdbeeren habe ich in meinem ganzen Leben noch nicht gesehen. Da werden meine Brüder und Schwestern in Europa Augen machen. Oh!
1: Von diesem Zeitpunkt an ist auch in Europa die großfruchtige amerikanische Virginia-Erdbeere das Maß aller Dinge. Für den endgültigen Durchbruch der Erdbeere sorgt jedoch ein französischer Militärmathematiker. Eigentlich soll François Fraisier 1714 im Auftrag des französischen Staates die spanischen Seehäfen in Peru und Chile ausspionieren. Doch Fraisier ist vielmehr an der Flora und Fauna Südamerikas interessiert.
3: Was sind denn das nur für exotische Pflanzen? Soll doch der König von Frankreich selbst aus Versailles hierher kommen und die spanischen Kriegsschiffe zählen. Ich wandere lieber durch die herrliche frische Natur und erfreue mich der lieblichen Blumen.
1: Dabei entdeckt Fraisier eine noch größere Erdbeerenart, die sogenannte Chile-Erdbeere. Aus ihr und der Virginia-Erdbeere kreuzen holländische Botaniker im Jahr 1750 die heute noch in unseren Gärten heimische Art. Ein Jahr später lässt König Georg II. Von Hannover die neue Art erstmals in Deutschland pflanzen.
4: Hier, pflanze mir diese neue große Erdbeerenart, Gärtner. Wenn ich wiederkomme, ist er drin.
5: Sehr wohl, Majestät. Die Früchte werden euren königlichen Gaumen nicht enttäuschen.
4: An die Arbeit!
1: Damit nicht nur Könige in den Genuss der neuen großen Erdbeeren kommen, werden im 19. Jahrhundert nahe Baden-Baden die ersten gewerbsmäßigen Erdbeerplantagen Deutschlands angelegt. Der Durchbruch der reichhaltig mit Vitamin C gesegneten Frucht zur Volksbeere ist damit geschafft. Heute geben 96% aller Deutschen an, gerne Erdbeeren zu essen. Jeder Bundesbürger verdrückt pro Jahr rund 3 Kilogramm der süßen Früchte.

0: wie das duftet.
1: Hallo, ich bin das Anis und ich schmecke wie Hustensaft.
2: Ja, Anis, vielleicht so wie Niesen, dass es da halt drin ist.
3: Anis könnte was mit Hustensaft zu tun haben.
4: Wenn Anis ein Hustensaft ist, dann mag ich es auf jeden Fall nicht.
3: Anis ist auch eine Heilpflanze und es hilft gegen Husten.
5: Anis steckt wirklich im Hustensaft und anderen Medikamenten. Das intensive Anisöl löst den Schleim und bekämpft auch Bakterien und Blähungen. Es muss nicht immer gleich Hustensaft sein. Anis-Tee geht auch. Erwachsene trinken manchmal einen Anis-Schnaps vor dem Essen. Der soll angeblich den Appetit anregen.
1: Anis, ist das wirklich ein Gewürz?
6: Sternanis ist wirklich das klassische Weihnachtsgewürz,
5: sagt Feinschmeckerkoch Michael Hoffmann.
6: Angefangen vom Punschtee über verschiedene weihnachtliche Gebäcke. Anis mag ich total gerne.
5: Wenn ihr Anis mögt, dann schmeckt euch auch ein ganz bestimmtes Gemüse.
6: Es gibt Gemüse, da ist das Gewürz schon drin, ja, und das ist eben Fenchel. Das schmeckt total nach Anis, aber ist keins.
5: Also bitte keinen Fenchel in den Plätzchenteig hineingeben, sondern echten Anis. Der Koch nimmt am liebsten Sternanis.
6: Das sind so kleine getrocknete Sterne. Ja, das ist auch der Name Sternanis. Sehen braun aus, sehen eigentlich sehr schön aus. Und anders gibt es noch den Zustand, dass man das mit einer Mühle mahlen kann oder mit einer Reibe ganz fein reiben kann und damit einen Teig für einen Kuchen aromatisiert.
5: Die Anispflanze ist recht klein, ungefähr 50 cm hoch. Und auch die Früchte sind winzig, nur 3 mm groß. Schaut euch das mal auf einem Lineal an. Anis kommt heute vor allem aus Russland, früher aber auch oft aus Mittelmeerländern wie Griechenland oder Ägypten. Sternanis schmeckt so ähnlich wie Anis, weil es auch Anisöl enthält. Aber die Früchte wachsen ganz woanders, in China, auf hohen Bäumen. Bei den alten Griechen gab es Anisbrot. Auch heute noch sehr beliebt und Duftöle aus Anis. Die Römer verspeisten später Aniskuchen zu besonderen Anlässen, wenn es was Großes zu feiern gab. Und bei uns dachten sich Nürnberger Bäcker im Mittelalter einen Kuchen aus. Der hieß erst nur Pfefferkuchen, dann Nürnberger Lebkuchen. Warum ausgerechnet Nürnberg? Ganz einfach, genau dort liefen wichtige Handelsstraßen zusammen. Händler brachten reichlich Gewürze aus aller Welt. Pfeffer, Nelken, Ingwer, Kardamom, Muskat, Piment, Zimt und Anis. Alles rein in den Teig und in den Ofen damit.
7: Mmh, wie das duftet!
5: In Deutschland nimmt übrigens jeder 10 Gramm Gewürze zu sich. Jeden Tag. Hat man jedenfalls ausgerechnet. Denn in vielen Lebensmitteln, die wir essen, stecken sie drin. Mal mehr, mal weniger. Und da kommen schnell mal 10 Gramm zusammen. Und jetzt das Orca-Plätzchen-Rezept mit Anis. Anis-Dukaten. Als Zutaten benötigt ihr einen Esslöffel Anissamen, 125 Gramm Butter, 125 Gramm Puderzucker, ein Päckchen Vanillezucker, eine Prise Salz, 5 Eier, nur das Eigelb, dann noch einen halben Teelöffel Anis gemahlen, am besten Sternanis, 250 Gramm Mehl, 5 Esslöffel Zucker zum Wälzen und, ja, nochmal Anis. Und zwar einen Teelöffel Anis oder Sternanis gemahlen, ebenfalls zum Wälzen. Nein, nicht ihr sollt euch wälzen, sondern ihr die Plätzchen im Zucker und im Anis. Und so geht's. Anissamen grob zerstoßen. Butter, Zucker, Vanillezucker, Salz, Eigelb und beide Anissorten zerstoßen und gemahlen, schaumig rühren. Mehl dazugeben und unterkneten. Den Teig mindestens 30 Minuten im Kühlschrank ruhen lassen. Anschließend zu einer Rolle von etwa 2 cm Durchmesser formen, dann in 5 mm dicke Scheibchen schneiden und mit etwas Abstand auf ein mit Backpapier belegtes Blech legen. Einen besonders schönen ganzen Sternanis als Stempel benutzen und auf jedes Plätzchen damit einen Abdruck machen. Die Plätzchen vor dem Backen möglichst nochmal kühlen. Im vorgeheizten Backofen bei 200 Grad ungefähr 10 bis 12 Minuten goldgelb backen. Den Zucker und den gemahlenen Sternanis mischen und die noch warmen Plätzchen darin wälzen. Lecker. Oje, aber wer räumt auf? Tja, ein Grund mehr beim Backen immer einen Erwachsenen dabei

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Das Bad am Samstagabend von Wilhelm Busch, gelesen von Stefan Kaminski. Heut sieht man Bruder Franz und Fritzen zu zweit in einer Wanne sitzen. Die alte Lene geht und gleich, da treibt man lauter dummes Zeug, denn Reinlichkeit ist für die zwei am Ende doch nur Spielerei. Jetzt will der Fritz beim Untertauchen nur seinen einen Finger brauchen. Natürlich läuft ihm was ins Ohr. Dem Franz kommt dieses lustig vor. Das ärgert aber Bruder Fritzen. Drum fängt er an, den Franz zu spritzen. Doch der mit seiner großen Zehe tut Fritzen an der Nase wehe. Dafür taucht Fritz den Kopf ihm nieder, was so im Wasser sehr zuwider. Franz aber zieht an Fritzens Bein, der zappelt sehr und kann nicht schreien. In Mund und Auge zornentbrannt greift jetzt die rachbegierige Hand. Die Wanne wird zu enge für dieses Kampfgedränge. Perdatsch! Die alte brave Lene kommt leider grad zu dieser Szene. Sie spricht voll Würde und voll Schmerz. Die Reinlichkeit ist nicht zum Scherz. Und die Moral von der Geschichte: Bad zwei in einer Wanne nicht.

0: Woher kommt der Senf? Bereits im 6. Jahrhundert vor Christus schwört der griechische Philosoph und Mathematiker Pythagoras auf die stärkende Wirkung einer krautigen, gelb blühenden Pflanze.
1: 1 + 2 = 4? Nein, das kann nicht sein. 1 + 2. Vielleicht 2? Nein, das ist auch falsch. Ich brauche ein paar Senfkörner. Hier sind... Natürlich, beim Zeus. Warum bin ich nicht viel früher darauf gekommen? 1 + 2 = 3, ja klar.
0: Die aus China nach Europa importierte Senfpflanze wird in der Antike nicht nur zur Stärkung des Verstandes benutzt, sondern vor allem als Heilmittel. Dass die zerstoßenen Senfsamen gemischt mit Öl, Essig, Honig und Wasser auch eine äußerst schmackhafte Speisepaste ergeben, entdeckt zuerst der römische Schriftsteller Columella im 1. Jahrhundert nach Christus.
2: Bei Jupiter! Diese leckere Paste ist viel zu schade für meine Hühneraugen und schmerzenden Glieder. An einem gebratenen Fasan vermag sie meinen Körper viel mehr zu schmeicheln.
0: Im Jahr 795 kommt durch Karl den Großen auch Deutschland in den flächendeckenden Genuss der weißen und schwarzen Senfsamen.
3: Schreiberling, spitze deinen Federkiel und halte fest, was ich zu sagen habe.
4: Sehr wohl, ehrwürdiger Kaiser.
3: Hiermit befehle ich Karl der Große, Kaiser von Gottes Gnaden, den Senfanbau im ganzen Land.
4: Oh, ehrwürdiger Kaiser, euer Großmut kennt keine Grenzen. Ich liebe Senf.
3: Schweig, unwürdiger Schreiberling. Du bist zum Schreiben hier, nicht um dich an meinen Worten zu erfreuen.
4: Ist ja schon gut, ehrwürdiger Kaiser.
0: Karls französischer Kollege Ludwig XI. Geht sogar nie ohne ein Senftöpfchen um den Hals aus dem Haus.
5: Alle, alle, es ist Zeit, mein König. Eure Truppen warten bereits auf euch, um in den Krieg zu ziehen.
6: Mon Dieu, ich finde mein Senftöpfchen nicht. Ohne mein Senftöpfchen kann ich den Palast nicht verlassen.
5: Wir werden euch ein neues Töpfchen besorgen, aber nun, alle, alle, alle, wir müssen los, wir müssen los.
6: No, es muss mein Senftöpfchen sein. Wer weiß, wie lange wir von zu Hause weg sind. Ganz ohne Senf, oh, das ist ganz und gar undenkbar, mon Dieu.
0: Um eine gleichbleibend hohe Senfqualität zu garantieren, wird im 13. Jahrhundert der französischen Stadt Dijon das Monopol auf die Senfherstellung zugesprochen. Da Pfeffer und Chili in dieser Zeit in Europa noch kaum verfügbar sind, gehört der Senf zu den begehrtesten Gewürzen. Papst Johannes der 22. Schafft im Vatikan deshalb sogar einen neuen Posten.
7: Mein lieber Neffe, es ist an der Zeit, dir im Namen Gottes eine Aufgabe zu übertragen, die dich zu einem der wichtigsten Menschen unter dem Himmelszelt machen wird. Im Namen des Vaters und des Sohnes und des Heiligen Geistes ernenne ich dich zum großen päpstlichen Senfbewahrer.
0: Der französische Sonnenkönig Ludwig XIV. Verleiht dem Senf sogar ein eigenes Wappen. Und in Deutschland öffnet im Jahr 1726 die erste Senffabrik in Düsseldorf ihre Tore. Als prominenter Senfliebhaber gibt sich Ende des 19. Jahrhunderts Reichskanzler Otto von Bismarck zu erkennen.
8: Bismarck-Heringe können mir gestohlen bleiben. Was ich wirklich brauche, ist Senf. Frankfurter Würstchen mit Senfen. Es gibt nichts, was ich lieber esse.
0: Heute

kann man aus Dutzenden Senfsorten auswählen. Ob mittelscharfer, scharfer oder süßer Senf, für jeden Geschmack ist etwas dabei. Und wer Senf isst, tut sogar noch etwas für seine Verdauung. Senf steigert die Produktion von Speichel und Magensäure und macht schwere Speisen bekömmlicher.

0: Alter.
1: Aua, aua, Orca.
2: Mmh, wie das duftet.
3: Hallo, ich bin die Vanille. Ich bin die Königin von allen Gewürzen und ich schmecke ganz lecker. Ihr müsst mich auch mal probieren.
4: Meine Mutter macht immer Vanillestäbchen in Äpfel rein und dann riechen die immer gut und ich mag Vanille auch gerne.
3: Vanille ist für mich so, es hat so einen ganz leichten Geschmack.
2: Also Vanille ist für mich Eis.
3: Vanille, das riecht ja auch irgendwie manchmal so ein bisschen nach Weihnachten und so und dann erinnert mich das auch so ein bisschen an Weihnachten und Plätzchen und Geschenke und sowas.
5: Vanille bedeutet übersetzt kleine Schote und beschreibt die Vanillestange oder Schote, aus der das Pulver gewonnen wird. Die Vanille kommt aus Mittelamerika und dem benachbarten Mexiko und ist beliebt auf der ganzen Welt, vor allem in süßen Sachen.
4: Ich habe einmal einen ganzen Löffel reingemacht und das schmeckte richtig scheußlich. Am besten nimmt man eine Messerspitze voll. Vanille ist die Königin der Gewürze, weil es in den meisten Ländern verbreitet ist.
3: Und vielleicht einfach, weil das so gut schmeckt.
2: Weil es vielleicht in sehr vielen Gewürzen vorkommt. In sehr vielen Gerichten.
4: Und am meisten Geld irgendwie einbringt. Das ist am teuersten.
5: Und wie? Besonders die Vanillestange, also nicht das Pulver, kostet viel. Safran ist das teuerste Gewürz der Welt und trotzdem findet Chefkoch Michael Hoffmann die Vanille am besten.
6: In der Patisserie, also in der Süßspeisenküche auf jeden Fall, ja. Da sehe ich die Vanille als die Königin an. Weil es einfach was ganz Besonderes ist, ja. Einmal ist es wirklich, Vanille mag jeder. Wenn wir Vanilleeis auf der Karte haben, ist das das Größte. Wir nutzen die Schote.
3: Die sind so eine Art Stangen. Die quetscht man dann halt so an der Seite raus, dann kommt am Ende so ganz viel Pulver raus. Das nennt es Vanille.
6: Wir nutzen die Schote, die wird ausgekratzt, da ist ein Mark drin. Dieses Mark kann man reinhören in Kuchenmassen, Eismassen oder in Soßen. Und die Schote legen wir in Zucker ein, wird dann luftig verschlossen. Und nach ein paar Wochen haben wir einen Vanillezucker, weil der Zucker das ganze Aroma der Vanilleschote annimmt. Man kann dann den Vanillezucker in Kakao reinrühren oder eben für irgendwelche Plätzchen nutzen.
5: Auf die Idee mit dem Vanillekakao sind schon die Ureinwohner Mexikos gekommen, lange bevor Spanien das Land erobert hat. Die Indianer der Azteken waren es, die Vanilleschoten in ihre heißgeliebte Schokolade gerieben haben, als Aroma und als Fitmacher in allen Lebenslagen. Vor 500 Jahren kamen die Schoten auch nach Europa. Spanische Schiffe hatten sie an Bord. In anderen Gegenden der Welt konnte lange Zeit keine Vanille geerntet werden. Aus den wunderschönen weißen Blüten entwickelten sich einfach keine Vanilleschoten. Irgendwann fanden Forscher heraus, dass eine ganz bestimmte kleine Biene die Blüten mit anderen Blütenpollen bestäuben muss. Und schon klappte es auch anderswo. Zuerst übernahmen die Bauern die Aufgabe der Biene. Später hat man die kleinen Bienen einfach in anderen Ländern gezüchtet.
3: Hallo, ich bin die Vanille. Ich bin die Königin von allen Gewürzen.
5: Weil die Herstellung von Vanille so teuer ist, die Schoten müssen Wochen und Monate getrocknet werden, hatten die Forscher noch eine andere Idee. Warum echte Vanille, wenn es auch künstlich geht? Vor 130 Jahren erfand ein deutscher Chemiker das erste künstliche Aroma der Welt. Vanillin, hergestellt aus, haltet euch fest, aus Fichten. Vanillearoma aus Bäumen. Heute wird 300 Mal mehr unechte Vanille gegessen als echte. Aber die echte enthält neben dem Vanillin noch viele weitere Aromastoffe, die erst den richtigen Vanillegeschmack ausmachen.
2: Mmh, wie das duftet!
5: Und jetzt das Orca-Plätzchen-Rezept mit Vanille. Vanilleplätzchen. Als Zutaten benötigt ihr diesmal ein Stündchen Zeit, einen Erwachsenen zum Aufpassen oder Mitbacken und für etwa 40 Plätzchen diese 7 Sachen. 125 Gramm Butter, 125 Gramm Zucker, 3 Päckchen Vanillezucker, eine Prise Salz, 2 Eier, 250 Gramm Mehl, ein halbes Päckchen Backpulver, 3 Esslöffel Milch, 250 Gramm Puderzucker, 3 bis 4 Esslöffel Wasser, 75 Gramm bunte Schokolinsen und 50 Gramm bunte Zuckerperlen. Waren doch mehr als 7 Sachen. Seid ihr bereit? Butter, Zucker, Vanillezucker und Salz zu einer cremigen Masse rühren. Eier nach und nach hinzufügen. Mehl, Backpulver und Milch kommen auch dazu. Alles wird zu einem glatten Teig verarbeitet. Den Teig in einen Spritzbeutel mit Sterntülle füllen und auf 2 mit Backpapier ausgelegte Backbleche die Vanilleplätzchen spritzen. Im vorgeheizten Backofen, 175 bis 200 Grad dürfen es sein, etwa 10 bis 12 Minuten backen. Puderzucker und die 3 bis 4 Esslöffel Wasser glatt rühren, Plätzchen damit bestreichen, mit Schokolinsen und Zuckerperlen verzieren. Fertig! Die müssen auch bestimmt nicht lange abkühlen.

0: Woher kommt der Käse? Der Legende nach wird Käse rund 8000 Jahre vor Christus zufällig von ahnungslosen Hirten in Mesopotamien entdeckt. In den getrockneten Schafsmägen, mit denen sie ihre Milch transportieren, finden sie am Ende eines langen Tages seltsame weiße Klumpen.
1: Heiliger Gott des gehörnten Wolltieres! Was sind das für seltsame Klumpen in meinem Vorratsbeutel? Und wo ist meine leckere Milch vom Morgen geblieben?
0: Erst durch einen heroischen Selbstversuch erfährt der ahnungslose Hirte, dass seine Milch durch ein Fermentierungsenzym im Schafsmagen zu einem wohlig schmeckenden Sauermilchkäse geronnen ist.
1: Oh, heiliger Gott des gehörnten Wolltieres! Welch leckeres, gaumenschmeichelndes Lebensmittel hast du aus meiner schnöden Milch gemacht!
0: Aus der zufälligen Entdeckung wird in der Folgezeit schnell ein beliebtes Luxusgut. Dem Käse schrieb man eine aphrodisierende Wirkung zu, die ihn zu einer begehrten Opfergabe der Götter macht.
2: Ehrwürdige Göttin der Fruchtbarkeit und des willigen Unterleibs, ich opfere dir ein großes Stück edelsten Schimmelkäses, so, auf dass du mir die Söhne und Töchter schenkest, die meine Frau und ich uns so sehr erwünschen.
0: Sogar der griechische Philosoph Aristoteles verfasst im 4. Jahrhundert vor Christus eine fachliche Abhandlung über den Käse.
2: Eine Rose ist eine Rose, ist eine Rose. Doch ein Käse ist nicht nur ein Käse. Ein Käse ist ein Käse, der ein Käse ist. Um den Gaumen des Menschen zu gefallen. So.
0: Griechische Sklaven bringen die Käsereikunst mit ins Römische Reich, wo unzählige Käsevariationen entstehen.
3: Römer kauft Käse! Frischkäse, Ziegenkäse, Schafkäse, Weichkäse, Harzkäse, Rohmilchkäse, Sauermilchkäse, stinkender Käse, sehr stinkender Käse, äußerst stinkender Käse, abnorm stinkender Käse. Kauft den bloß, da bin ich ihn los.
0: In Mitteleuropa machen sich ab dem Mittelalter vor allem Klostermönche um die Käseherstellung und die Käsegeschichtsschreibung.

0: Herr, heiliger Vater, noch mehr Käseerfindungen und mir geht die Stimme, die Tinte aus.
1: Die erste deutsche Käseverordnung wird im Jahr 812 von Kaiser Karl dem Großen erlassen. Von diesem Zeitpunkt an dürfen Klöster und Bauern ihren selbst produzierten Käse als offizielles Zahlungsmittel benutzen.
2: Was bringst du mir da, Bauer? Ist das der zehnte Teil deiner Ernte, den du mir schuldig bist?
3: Nein, mein Fürst, es ist nicht der zehnte Teil meiner Ernte, sondern etwas viel Edleres.
2: Was kann es Edleres geben als den zehnten Teil deiner Ernte? Bauer, sprich!
3: Käse, mein Fürst, edelster Käse aus der Milch meiner Schafe und Kühe.
2: Käse! Oh, Bauer! Wie glücklich du mich machst! Ich liebe Käse!
1: Heute gibt es weltweit hunderte unterschiedliche Käsesorten. Führend in der Produktion von Käse sind jedoch nicht die traditionellen Käseländer, sondern mit großem Abstand die USA, gefolgt von Deutschland und Frankreich. Nach neuesten wissenschaftlichen Studien kann der Konsum von Käse sogar das Traumerleben von Frauen beeinflussen.
4: Guten Morgen, Schatz. Hast du gut geschlafen?
5: Ich bin okay. Und ich hab so schön geträumt, Honey.
4: Sicher von mir, Honig?
5: Nein, von Käse.
4: Was?

Süßigkeit. Die Frau rief: Mann, wo bleibst du bloß? Wetten, das geht gleich los. Sie fragte: War was? Nein, was soll schon sein?

0: Aua, aua, orka.
1: Woher kommt der Spargel? Rund 2000 vor Christus gilt es als besonderer Liebesbeweis, seiner Liebsten beim Rendezvous die Füße in Spargelwasser zu baden.
2: Er muss mich wirklich lieben. Er badet meine Füße in Spargelwasser.
3: Konfuzius sagt, willst du eine Frau vernaschen, musst du jemand Spargel waschen.
1: Doch auch den Gaumen der Liebenden vermag das edle Gemüse zu verwöhnen.
2: Oh, lecker.
1: In Ägypten erklären die Pharaonen den Spargel wegen seines vollmundigen Geschmacks gar zur Götterspeise. Und auch die Römer können nicht genug von den grünen und weißen Gemüsestangen bekommen. Auf den antiken Märkten überbieten sich die Händler mit immer neuen Höchstpreisen.
4: Kommt zu mir! Frischer Spargel! Frischer Spargel! Ganze 100 Denare das Kilo! Pah! Ganze 100 Denare! Kommt zu mir, Römer! Bei mir kostet das Kilo über 200 Denare!
1: Der römische Kaiser Diokletian fühlt sich deshalb im 4. Jahrhundert nach Christus genötigt, eine Spargel-Höchstpreisverordnung zu erlassen.
5: Schluss mit dem Wucher! Nimm das, Preistreiber! Und du auch, geldgieriger Händlerwicht! Ab jetzt das Kilo nur noch 50 Denare auf allen Märkten!
1: Ein spezieller Eiweißstoff im Spargel bewirkt, dass nach dem Genuss der Harn einen stechenden, markanten Geruch bekommt. Für die Menschen des Mittelalters ist das der Beweis, dass sie alle kranken Stoffe in ihrem Körper ausgeschieden haben und wieder gesund sind.
6: Oh, Mann, stinkt das. Ich muss wohl wieder gesund sein.
1: Später wird der Spargel deshalb auch Polizist der Niere genannt. Die ersten großflächigen Spargelanbaugebiete in Deutschland entstehen im 17. Jahrhundert im badischen Raum, in der Gegend von Braunschweig und rund um Berlin.
7: Also ich esse Spargel für mein Leben gerne, ja, da gibt's nichts dazwischen. Ich meine, ihr könnt mal reinlegen, Wanne einlassen, Spargel rein, rinlegen, Stunde drin liegen, ein Traum. Wenn man es danach noch essen kann.
1: Mit 17 Kalorien auf 100 Gramm gehört der Spargel zu den kalorienärmsten.

0: Gemüsesorten.
1: Ich esse Spargel kiloweise, ja, und nehme kein Gramm zu. Das ist ein Wunder. Das ist es doch. Mehr brauche ich nicht. Essen, essen, essen, nicht dicker werden. Traum.
0: Nicht nur wegen seines guten Geschmacks gehört der Spargel deshalb zu den beliebtesten Gemüsearten in Deutschland. Er bringt den Stoffwechsel in Schwung und entwässert.
1: Na, schade ist nur, pünktlich zum 24. Juni in jedem Jahr ist die Spargelsaison wieder vorbei. Ja? Dann ist Sense mit dem schönen Gemüse. Aber bis dahin, hau ich rein, was geht.

0: wie das duftet.
1: Hallo, ich bin Kardamom und keiner kennt mich. Probiert mich doch mal.
2: Also Kardamom habe ich noch nie gehört.
3: Ich könnte mir da auch nichts drunter vorstellen.
2: Also vielleicht ist es irgendwie so scharf wie Curry oder so, aber...
3: Kardamom, hat das was mit Mond zu tun?
4: Bei uns ist Kardamom wirklich nicht besonders bekannt. Obwohl es bestimmt bei jedem von euch in der Küche steht. Ja, wirklich. Im Currypulver ist es nämlich enthalten. Kardamom. Nicht Kardamom. Mit Mohn hat dieses Gewürz also nichts zu tun.
2: Das nehmen die Leute in Asien und es soll auch ein ganz weit verbreitetes Gewürz sein. Und es soll so süßlich scharf sein.
5: Im Orient streut man es noch manchmal in den Kaffee herein.
4: Das stimmt soweit alles. Und?
2: Also es hört sich irgendwie so nach einer indischen Statue so an, aber nicht wirklich eher so nach einem Gewürz.
4: Warum dieses Gewürz so heißt, ist nicht genau geklärt. Aber schon die alten Griechen kannten Kardamom und nannten es so ähnlich.
0: Ich finde, Kardamom hört sich ein bisschen an wie eine Eissorte.
6: Mit Kardamom kann man ein Eis machen, selbstverständlich. Dass man einfach das Eis anstatt mit Vanille würzt, dann eben mit Kardamom würzt. Das geht.
4: Sagt Michael Hoffmann, Gewürzexperte und Feinschmeckerkoch. Auch Curry-Eis serviert er seinen Gästen. In der Weihnachtszeit verwendet Michael Hoffmann Kardamom vor allem beim
6: Brotbacken. Besonders toll. Verschiedene Plätzchenarten, Lebkuchen. Im Lebkuchengewürz ist auch Kardamom drin.
4: Und zusammen mit Zitrone und Vanille gehört es zum geheimen Rezept der Dresdner Stollenbäcker. Kardamom. Ein 5000 Jahre altes Gewürz aus Indien und noch heute ein sehr kostbares. Nur Safran und Vanille sind noch teurer. In den tropischen Wäldern Indiens wächst Kardamom als Wildfrucht an 3 Meter hohen Halmen und kann, wie bei uns Pilze oder Waldbeeren, einfach so gesammelt werden. In den Fruchtkapseln stecken etwa 5 Samen, alle so groß wie eine Bleistiftspitze. Die Samen duften sehr stark, weil sie viel ätherisches Öl enthalten. Ätherisch bedeutet, dass das Öl leicht verdampft, also verduftet und keinen Fettfleck hinterlässt. Erst vor 50 Jahren haben Gewürzbauern angefangen, Kardamom in schattigen Wäldern anzupflanzen, um einen größeren Ertrag zu erzielen. Einen großen Teil der Kardamom-Ernte verbrauchen die Inder selbst. Sehr beliebt sind die indischen Masalas. Gewürzmischungen, die mal süß, mal extrem scharf zusammengestellt werden. In Indien gilt Kardamom als Königin der Gewürze. Als König gesellt sich der Pfeffer dazu. Ein sehr geschmackvolles Paar. Und... schon von Weitem zu riechen.
0: Mmh, wie das duftet!
4: Und jetzt das Orca-Plätzchen-Rezept mit Kardamom. Walnuss-Kardamom-Monde. Als Zutaten für etwa 35 Stück benötigt ihr für den Teig 200 Gramm gemahlene Walnüsse, 200 Gramm Zucker, einen Teelöffel gemahlenen Kardamom und ein Eiweiß. Für den Guss außerdem noch ein weiteres Eiweiß, 125 Gramm Puderzucker, gelbe und rote Speisefarbe und zum Verzieren etwa 20 nicht so große Walnusshälften. Alles da? Auch einen Erwachsenen zum Mithelfen? Dann mal los! Die gemahlenen Walnüsse mit Zucker, gemahlenem Kardamom und Eiweiß zu einem Teig verarbeiten. Den Teig in Frischhaltefolie wickeln und ca. 30 Minuten in den Kühlschrank stellen. Den Teig auf einer leicht mit Puderzucker bestäubten Arbeitsfläche ca. 7 mm dick ausrollen und mit einem mittelgroßen Mondausstecher Monde ausstechen. Auf ein mit Backpapier belegtes Backblech setzen. Für den Guss Eiweiß und Puderzucker cremig aufschlagen. Mit Hilfe eines Pinsels auf die Monde streichen. Kurz antrocknen lassen. Den restlichen Guss mit einem feuchten Tuch dicht abdecken, damit er nicht antrocknet. Die Monde im vorgeheizten Backofen bei 140 bis 150 Grad etwa 10 Minuten backen und dann auf einem Kuchengitter auskühlen lassen. Restlichen Guss halbieren, eine Hälfte mit gelber, die andere mit gelber und etwas roter Speisefarbe einfärben, damit er orange wird. Gelben und orangefarbenen Guss mit einem Pinsel auf die Monde auftragen. Zum Teil mit halben Walnüssen verzieren und dann noch den Guss trocknen lassen. Oh, das ging ja schnell.
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